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einen wunderschönen guten Morgen, Haustime FM. Ja, Simtex am Montag, was ist denn da wieder los? Ja, ich muss House Award ein bisschen nach vorne verlegen, aber ich glaube, das stört euch am wenigsten. Und auch für mich ist es ein bisschen einfacher, weil da muss ich mich nicht stressen, wann ich das Ding danach hole. Deswegen machen wir zur Start in die neue Woche, zum Start in den Montag, Mittag oder Vormittag eine Runde House Award. Das Ganze bis 12 Uhr, ganze 2 Stunden. Feinste Housebeats für euch. Die Wunschgrußbox ist wie immer für euch geöffnet. Twitch ist natürlich auch am Start. Die Cam ist an. Die Maschine eventuell später auch. Schauen wir mal. Schauen wir mal, wie es wird. Und sonst wünsche ich euch ganz, ganz viel Spaß. Wenn ihr das mitgestalten wollt, haut da in die Wunschgrußbox. Ich freue mich auf eure Nachrichten, auf eure Grüße, auf eure Wünschenschen. Ach, was auch immer. Ihr wisst Bescheid. Ganz liebe Grüße an alle, die jetzt gerade in die neue Woche starten. Ihr schafft das!

So, wir machen mal die erste Grußrunde. Und zwar starten wir mit dem Oliver 36 aus welchem Rohr? Aus der Schweiz? Aus welchem Rohr? Er schreibt, ja, moin moin Syntex, einen guten Wochenstart wünsche ich allen und vor allem Grüße, ich meine Beifahrer, den wahrscheinlich Hensi Nimmersat, du, die verfressene Sau. Wow, das ist ja ganz lieb. Sau ist natürlich ein liebevolles Wort an alle Kinder da draußen für Freund, ne? Das ist so ein Kumpel und so, ne? Auf eine geile Show schreibt er noch. Ja, fühlt euch ganz, ganz lieb gegrüßt. Euch weiterhin viel Spaß und natürlich viel Erfolg auf der Straße. Dann der Martin, 41 aus Burgbernheim, hat einen riesen Text geschrieben. Der schreibt nämlich, moin Simtex, da kann die Woche ja nur perfekt werden, wenn ein Simtex gleich vormittags auflegt. Für mich ist diese Woche nur eine 3-Tage-Woche, Freitag, Brückentag, Donnerstag, Feiertag. Ja, bei mir auch. Und tatsächlich muss ich auch morgen nicht arbeiten, beziehungsweise habe ich mir das so gelegt, dass ich am Dienstag nicht arbeiten muss. Heißt, ich habe eigentlich nur so eine 2,5-Tage-Woche. Also, ich habe es nochmal ein bisschen besser. Ja, aber dafür verdiene ich auch weniger, ne? Also, das muss man auch dazu sagen. Aber gut, das ist eine andere Sache. Er schreibt noch, ich hoffe, du hast meinen Liederwunsch von letzter Woche nicht vergessen. Das Boot wäre mal wieder angebracht. Leider konnte ich dir am Samstag keinen Gruß dalassen, deswegen bekommst du heute einen doppelten lieben Gruß. Und natürlich auch die Community We Are One. Habe ich natürlich nicht vergessen. Ich habe was rausgesucht, ich muss noch schauen, wann es reinpasst. Das geht dann so eher in die Melodic House und Techno-Richtung. Eventuell dann gegen Ende der zweiten Stunde, da bekomme ich das bestimmt rein. Aber ich habe es natürlich nicht vergessen, ich habe gleich geschaut. Mal schauen, wann ich es reinbekomme. Dir auch danke für deinen Gruß und schön, dass du am Start bist. Weiterhin auch euch allen da draußen viel Spaß bei House of What und kommt gut durch den Montagmorgen.

So, Martin, mein Lieber, ich hoffe, du bist noch am Start als letzten Track vor dieser, ja, als letzter Track dieser Stunde eigentlich. Habe ich dir natürlich das Boot rausgesucht, so eine kleine Melodic House und Techno Nummer. Last Track Magic der ersten Stunde. Danach machen wir eine ganz kurze Werbepause.

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Der Danny hat noch schnell geschrieben, 38 aus Werder, schreibt, hey Simtex, vielen Dank für die musikalische Unterstützung an eher bescheidenen Montag, am eher bescheidenen Montag. Liebe Grüße an dich und an alle Hörer, we are one. Das gebe ich definitiv zurück, liebe Grüße zurück. Und ja, vor allem wettertechnisch ist es echt nicht schön, ne? Weil hier ist es seit gestern Nacht nur am Regnen, Wahnsinn. Schön, dass du am Start bist, Danny.

So, Hausname WM, das war's von meiner Seite. Ich bedanke mich vielmals für euer Dasein, fürs Zuhören. Danke für eure Grüße, für eure Wünsche, fürs Mitfiebern in diesen Montagmittag, in diesen Montag, in diese neue Woche. Ich wünsche euch eine angenehme restliche Woche. Kommt gut durch die Woche. Wir hören uns, wenn alles gut geht, am Samstag fürs Release Radar Kalenderwoche 20? Fragezeichen. Müsste sein. Das wäre dann nämlich die 130. Ausgabe. Wahnsinn. Und bis dahin bleibt auf jeden Fall brav, bleibt anständig und kommt gut durch die Woche. Euch noch einen schönen restlichen Montag. Genießt die Shows hier bei Haustime FM und kommt gut durch die Arbeit oder Schule oder was auch immer ihr heute so treibt. Tüdelü, bye bye und bis Samstag.

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Herzlich willkommen zu einer eisigen Show heute. Es ist ja draußen rappelkalt geworden und das ist nicht ungewöhnlich. Das liegt an den Eisheiligen. Früher bei uns, sonntags, gab es zum Nachtisch oft Eis. Nur sonntags. Das war einfach so. Und da gab es immer dieses klassische große Bottich 5-Liter-Ding mit Schoko, Vanille und Erdbeer. Und ich habe lange gedacht, das sind die Eisheiligen, bis mir mal jemand gesagt hat, nee, das heißt Fürstbückler A. Die Eisheiligen, das sind die Tage im Mai, in denen es nochmal kalt wird, sind immer die gleichen und den Abschluss macht die heilige Sophie am Donnerstag. Und ja, heute frieren wir gemeinsam. Ist das nicht schön? Ja, das ist nicht schön.

So, da bin ich mit der Maus auf die falsche Stelle gekommen. Wir fangen einfach nochmal an. Oh, schön, dass ihr dabei seid. Zweite Lied direkt verkackt. So macht man Musik hier. Jawohl.

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Achso, man hat mich beauftragt, Grüße auszurichten an Melina und an Zoe. Viel Spaß in dem Städtchen. Schöne Grüße aus dem Studio hier in Rosendahl.

Die Simone fragt in unserer Community gerade, hä, eisig, was denn? Die Eisheiligen, das Wettertechnische. Ja, ja, das sind die Heiligen, die Eis mitbringen. Und das zu diesen frühen Zeiten im Jahr, wo wir eigentlich schon Sommer haben wollen. Und dann kommen die wieder mit Frost. Weißt du, ich war eigentlich damit durch mit kalt. Ich hab T-Shirts. Pullover sind weg. Jetzt stehe ich da zu frieren. Kack, ey.

Aus Time FM, die MPO Show. Wir haben es 18.18 Uhr am Montagabend. Ja, im Moment sind die Eisheiligen draußen für uns vertreten. Das sind so eine Handvoll Menschen, die meinen, also früher waren das Menschen, heute sind sie ja nur noch Heilige, die meinen, ja, wenn ihr meint, es ist schon Sommer, am Arsch hängt der Hammer. Ich zeige euch nochmal, wo der Frosch die Locken hat. Hier, Eis, Regen, eiskalt, schlecht Wetter, eat this. Und da muss ich ganz ehrlich sagen, lieber Eisheiligen, nee, will ich nicht. Ich bin auf Sommer eingestellt. Was soll das denn jetzt, ja? Der Eisheiligen ist, wenn es überall blüht und grün ist, man die Sonnenliege schon draußen hat und schon Handtuch reserviert hat und mit T-Shirt rauskommt und Sonnencreme und dann feststellt, oh, ich brauche eigentlich eine Heizdecke.

Wenn ihr euch jetzt die Frage stellt, was mache ich denn eigentlich bei diesem kalten Wetter, das plötzlich wieder da ist, wenn ich die Winterklamotten schon weg habe, um nicht zu erfrieren? Die Antwort ist ganz einfach, ihr schreibt euch warm. Und zwar über unsere Wunsch- und Grußbox, so wie das die Angelina gemacht hat. Sie ist 32, kommt aus der Stadt der Speere und schreibt, wir sind heute auch wieder dabei. Viel Spaß! Und da sage ich, das ist die richtige Entscheidung und auch euch viel Spaß! Und dem Rest von euch auch viel Spaß!

0: Achtung, wir unterbrechen das Programm für eine wichtige Durchsage. Die Angelina erhält einen Gruß von der Alla. Schöne Grüße. Möchtest du selber sagen? Jetzt willst du doch. Ach, du bist aber auch.
1: Hallo Angel, liebe Grüße.

So, es gibt ja Menschen, die heizen noch mit Koks oder Kohle und sowas. Die haben ihren Ofen ja schon längst sauber gemacht und eingefettet und alles schön gereinigt für den Sommer. Aber da wird er ja nicht gebraucht. Und jetzt plötzlich stellen die fest, ach du Scheiße, es ist ja kalt draußen. Das heißt, es wird auch kalt im Haus. Ich muss ja wieder warm, der doof. Ja, das ist so. Das sind die Eisheiligen. Das sind so, man kann sagen, die Kotzbrocken im Mai, die die Kälte nochmal wieder ranschleppen. Ah, abartig. Wir kuscheln uns eng zusammen hier auf Hausheim FM, damit uns wieder schön warm wird. Am Montagabend, schön, dass ihr da seid. Wir jammern über die Eisheiligen.

So, ich erkläre euch nochmal kurz, wie das mit den Eisheiligen ist und was die sind. Eisheilige sind die, die kommen im Mai und das ist zu der Zeit, wo man mit der Sonnencreme losmarschiert, aber eigentlich Frostschutz bräuchte.

ihr Lieben, das war die erste Stunde MPO-Show für heute. Ich schicke euch kurz in eine frostige, eisheiligen Werbepause. Danach geht's weiter mit der zweiten Stunde. Also schön dranbleiben. Bis gleich. Ich freue mich.

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so eiskalt, haben zwei Jungs in meine Grußbox geschrieben, so richtig eiskalt. Die haben sich auch schön warm geschrieben, da die Finger schon nicht mehr frieren, dann ist schon viel wert. Der Pfaff 39 aus Strümpfelbach schreibt, ich grüße den Eugen und den Max aus Strümpfelbach. Wo ist denn bitte Strümpfelbach? Das habe ich ja noch nie, das klingt so nach Bayern. Bayerischer Wald irgendwo, ja? Ja, ja, komm. Ich google das mal. So, dann habe ich noch den Tobi 43 aus Wittislingen. Ich wünsche allen einen schönen Abend. Und lieber Tobi, den wünsche ich dir auch. Schöne Grüße zurück. Falls auch ihr mal einen Gruß vorgelesen haben wollt vom MPO, dann schickt ihn jetzt in die Wunsch- und Grußbox unter www.haustime.fm oder über die We Are One App.

So, ich wollte euch die Eisheiligen ja noch vorstellen. Es ist Pankratius, Servatius, Bonifatius und die kalte Sovi. Das sind die Freaks, die es uns gerade so kalt machen. Und es war wirklich schön. Also 1. Mai, wunderbares Wetter. Ich hatte 25 Grad, es war schön. Es war angenehm, abends draußen sitzen. Und ja, das kann man jetzt auch draußen sitzen, aber da brauchst du schon zwei Mäntel und einen dicken Pulli und so. Ach Gott, Dori.

So einen Gruß habe ich bekommen vom Patrick74 aus Schollene. Also Patrick74 heißt er, er ist 52 Jahre alt. Er wünscht sich die Bingo-Players mit Summer Dreaming und grüßt damit alle, die ihn kennen. Dann habe ich den Xilibro aus NRW. Hi an alle, gerade zu Hause und direkt Haustime eingeschaltet. So kann der Abend beginnen. Grüße an alle Zuhörer, auch an dich, MPO. Danke, Grüße zurück nach NRW. Ach, brauche ich gar nicht so weit grüßen, ne? Ist ja vor der Tür hier. Bin ich ja mittendrin. Ah, arschkalt hier.

Der Bert hat mir geschrieben, wird es ab 20 Uhr mit Big Boom Lars und er hat sich gerade schon mal angemeldet und gesagt, boah, du weißt, mein Wohnwagen, der fühlt sich an wie ein Kühlschrank. Da ist schon mit, dem ist schon die Tomatensuppe eingefroren und der Käse ist auch knüppelhart. Weiß ich auch nicht, wie wir das wieder wärmer kriegen werden. Ja, ist so, ne? Und er hat seinen Wohnwagen ja direkt am Meer stehen mit Blick auf die Nordsee und da ist der Wind so eisig, ne?

Ach, ich bin schon ein bisschen froh, dass ich gleich fertig bin hier und der Bert übernimmt. Es ist ja arschkalt hier im Studio, da werde ich mich schön unter meine Bettdecke mummeln. Ein bisschen entspannen und Fernsehen gucken. Stadtfrieren gut, oder? So, Endspurt hier in der MPO-Show.

Ausheim FM, die MPO-Show. Das war die eiskalte Show am heutigen Montag. Die Eisheiligen. Ja, ich weiß gar nicht, gibt es hier in Holland auch? Bestimmt auch, ne? Also Bird friert, der friert ja auch in seinem Wohnwagen. Und da sind die Wände ja deutlich dünner als hier bei meinem Backsteinhaus. So ist es. So, das war die MPO-Show für heute. Ich sag danke fürs Zuhören. Zu guter Letzt gibt es hier, bevor Bird erst gleich mit Big Boom Blast startet, neue Musik von mir. Zusammen mit Corsa habe ich ja den Track Don't Matter gemacht und den habe ich letzte Woche schon gespielt. Und diese Woche gibt es den MPO-Remix, den ihr in der Veröffentlichung auch findet. Also ein Remix meines Songs von mir selbst. Also meine Songs mit Corsa von mir selbst. Und dann habe ich gedacht, den möchtet ihr vielleicht auch mal hören. Den gibt's zum Schluss. Viel Spaß jetzt mit Big Boom Blast. Ich bin raus. Bleibt so, wie ich werden sollte. Tschüss.

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Housetime FM, jawohl, einen wunderschönen guten eisigen Montagabend. No, 20 Uhr und 4 Minuten und damit ist Studio Holland wieder geöffnet. DJ Bless hier in der Runde Big Room Blast bis 23.30 Uhr. Und damit schicken wir eisige Grüße von Holland zurück an den guten MPO hier. Dankeschön für deine MPO-Show hier die letzten 2 Stunden.

gut, ab sofort ist also wieder Big Room House angesagt. Also, ja. Tracks wie zum Beispiel mein erster Track hier, Share Belief, das Ganze im Exmo Festival Bootleg. Ja, aber Leute, trust no one, our love. Wenn ihr Wünsche habt, wenn ihr Grüße habt, meldet euch über unsere Homepage, haustein.fm.

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zwar gerade aus Spanien, Adam Williams mit Trumpet Rhythm. Und gerade läuft David White mit You Want. Damit haben wir es. 20.46 Uhr, Haustime FM, hier Big Room Blast live aus dem Wohnwagenstudio Holland. Und der guten Seebach aus Tübingen ist auch mit am Start und schreibt Part. Welcome to Big Room Blast, everybody. Woohoo. Endlich ist wieder Montag. Endlich ist wieder Big Room Blast Zeit mit Bart. Freue mich auf wieder viele tolle Stunden. Festival Soundgeballer vom Feinsten. Danke. Ein Gruß geht raus an die gesamte Community-Gruppe, die Angela und natürlich an dich, Bart. Dankeschön, Seba. Freut mich sehr, dass du wieder mit dabei bist. Absoluter Stammhörer am Montagabend hier beim Big Room Blast auf Haustime FM. Und ja, wenn Seba zuhört, dann spielen wir Caveview, I Will Survive, das gleich hier auf Haustime FM.

0: Swedish House Mafia, Don't You Worry Child, hier im Grim Trends Mix. Damit gehen wir gleich in die erste Runde Werbung. Big Room Blast geht gleich weiter hier auf Ausheim FM. Wenn ihr zeigen möchtet, dass ihr da seid, so wie Seba aus Tübingen, meldet euch ganz einfach über unsere We Are One App. Ich würde mich freuen, Leute. Gut, bis gleich.
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Mike, Chris und Nick Hafsen hier mit Poseidon, Big Room Blast und Steffen aus Land Brandenburg schreibt, absolut mega deine Show, aber ich muss morgen früh raus, deshalb vielen Dank und ich versuche noch 5 Stunden zu schlafen. Ja, dann eine gute Nacht gewünscht, Steffen. Ja, ich habe morgen frei, also deshalb kann es weitergehen hier bis 23.30 Uhr, Big Room Blast.

Gut, ein Track noch und dann geht's mit in die Werbung. Danach also Endspurt Richtung 23.30 Uhr. Big Room Bass, Ausnahme-Fan, wenn ihr Wünsche oder Grüße habt, meldet euch über unsere We Are One App.

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So, Leute, mittlerweile 23.03 Uhr. DJ Bless ist immer noch am Start hier. Jawohl, Big Room Bless. Und das Ganze geht noch weiter bis 23.30 Uhr. Wir sind mittlerweile in die schnellere Runde angekommen. Also, ja, jetzt sind wir bei 150 BPM.

So, Schlusslichts für heute hier. Allegria. Markus und Overmünden schreibt, geile Show, danke. We are one. Dankeschön dir auch, Mark, fürs Souvenir, die letzte Freitag am Stuhl, ja. Ja. Big Room Best, Montagabend, Monday Night, House MFM, we are one.

das war's also für diese Woche live aus Holland. Big Room Blast nächste Woche Montag ab 20 Uhr geht's wieder los. Nochmal Dankeschön für alle, die dabei gewesen sind.

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